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ich kann euch ausrichten, eine Nachricht von DJ Nia. Mir geschrieben, heiße Grüße und einen comfy Sommerabends. Ja, das richte ich doch gerne aus. Ja, wie gesagt, nur ganz kurz hier vor dem DJ RNEM, weil ich einfach richtig Bock auf Musik hatte. Huh? That's it.

So, und jetzt wünsche ich allen da draußen einen wunderschönen Sonntagabend, ja genau, Donnerstagabend. Und hier jetzt ganz viel Spaß in der Sendung vom DJ R&DM. Ich bin nochmal raus, schau bye bye und jetzt ganz sicher dranbleiben.

Und damit willkommen zu Schengelradio am Donnerstag. Außerdem der gleiche Song noch einmal.

Und damit willkommen zum Schenkelradio am Donnerstag. Ja, nachdem der Schenkelopfer mir schon so lieb vorgeheizt hat, da konnte ich gar nicht anders und habe auch noch in meinen EDM-Trickkistensack gegriffen und ein paar schöne Hardstyle-Remixe herausgesucht. Ich hoffe, es war nicht völlig schockierend und ich wünsche euch einen schönen Abend. Heute, wie so oft, zur letzten Sendung im Monat alles, was im selbigen Monat noch nicht gespielt wurde. Das sind 3221 Lieder. Könnt ihr mir also nicht sagen, die Auswahl wäre zu drastisch eingeschränkt. Ich habe auch ein paar neue Dinge aufgenommen in den Katalog. Mal schauen, ob ihr die findet. Falls nicht, werde ich gegen 21 Uhr auf jeden Fall einen vorstellen. Ansonsten habt ihr mal wieder 7 Stimmen Boost bekommen. Das ist ja mittlerweile fast schon der Standard. Und könnt euch damit ja wünschen, was eben noch nicht Mai lief. Ich glaube, ich bin gerade im... Meine Schallplatte hat gerade einen Springer gehabt. könnt euch da alles wünschen und der Boost bedeutet wie immer Spielgarantie, solange Sendezeit reicht. Und ich sehe, es gibt auch schon ein Lied, was 4 Stimmen bekommen hat. Das ist ordentlich. Das wird dann auch sehr bald laufen, aber nicht als nächstes. Denn es gibt da so eine theoretische Möglichkeit, die keine Spielgarantie bedeutet und die eingetroffen ist. Und zwar wurde sich ein Lied diesen Monat in jeder Sendung gewünscht, bisher, also wirklich 3-mal mit 4 Stimmen und ich habe es aber nicht gespielt, weil es ja nie irgendwie weit oben im Voting war, dann wurde die Zeit knapp und ich wollte eher Lieder spielen, die mehrere Stimmen bekommen hatten, viele Wünsche auf einmal erfüllen und dementsprechend gab es die folgenden Song nicht und zwar Opeth mit Advent. Aus ihrem zweiten Studioalbum Morning Rise, erschien 1996. Ihr wisst schon, das mit dieser tollen Brücke aus Bath auf dem Cover. Und ich muss noch mal kurz was nachgucken. Ich meine nämlich, ich hätte da letztens ein Déjà-vu gehabt. Aber das hätte auch Zufall sein können. Prior Park in Bath. Ja, ich muss da nochmal was nachgucken. Ich meine nämlich, ich hätte die letztens gesehen. Ah nein, das war ein ähnlicher Park. Also in Taskmaster Staffel 19 gibt es Bauwerke, die ganz aussehen wie im Prior Park in Bath. Aber es ist eine andere Location. Ein Moment, das steht eigentlich da. Series 19 Trivia. Bla bla bla. Es gab da die eine schöne Aufgabe, wo sie Kissen an Alex Horn vorbeischmuggeln mussten. Und sich alle irgendwie wirklich sehr amüsant angestellt haben. Generell Staffel 19 eine super unterhaltsame Staffel, die ich allen, die sie noch nicht gesehen haben, wirklich nur ans Herz legen kann. Jason Matsukas ist dabei und das reicht eigentlich schon, um euch das zu verkaufen. Ja, es war komplett drüber, aber auf eine großartige Weise. Also, Staffel 19 war Taskmaster, wenn ihr Zeit und Lust habt, sie ist auf YouTube, wirklich großartig, sehr empfehlenswert. Und ich habe das jetzt gefunden, Ruined Abbey. Und jetzt müsste hier irgendwo noch geschrieben werden. Ah ja, der Park ist in Paines Hill. Das ist in Surrey. Genau, und da gibt es, das ist auch so ein Landschaftsgarten, auch präviktorianisch. Und die Bauwerke sahen halt wirklich aus wie im Prior Park da
in Bath und eben auch diese Brücke auf dem Morning Rise Cover. So, jedenfalls, nachdem er sich's dreimal gewünscht hat, diesen Monat soll Superteam 1900 jetzt Opeth bekommen. Advent, und dann hören wir uns in 14 Minuten wieder und schauen einmal zusammen in das heutige Voting.

Ja, das ist sehr interessant geschnitten. Die letzten Takte, die ihr hier gehört habt, waren schon der Übergang zum zweiten Song des Albums, The Night in the Silent Water, den wir heute nicht auch noch hören werden, es sei denn, jemand wünscht ihn sich mit Boost, bitte nicht machen. Es gibt schon einen Opeth-Wunsch mit Boost, das heißt, wir werden auf jeden Fall nochmal Opeth hören. Und dann von einem anderen Album, das heißt auch stilistisch anders, was mir deutlich lieber ist. Genau, ich habe 8 oder 9 Opeth-Alben im Katalog und dann gerne nicht 2 Songs vom gleichen in einer Sendung. Einfach für die Variabilität, die diese Band ja hat. Denn ich darf pro Band oder pro Artist auch nur 4 Lieder in einer Sendung spielen. Ja, das steht im Vertrag mit der GVL. Und vom gleichen Album sind es sogar im Laufe einer Sendung nur 3 Stücke. So. Es gab eine Nachricht, die ist anscheinend zum Vorlesen. Und zwar schrieb DJ Nia Hardstyle Love, kleiner 3 Herz-Emoji. 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Weiß nicht, ob ich den Song gerade kenne, wenn dann nur unterbewusst. Hat aber sehr gut gepasst zu meiner Input-Runde und freut mich, dass es dir gefallen hat. Zumindest eine Person, die nicht schreiend davon gerannt ist oder leiser gedreht hat. Man weiß es ja nicht. ansonsten hoffe ich, ihr seid jetzt in der letzten Viertelstunde gut in die Sendung gekommen. Und hat es gerade leiser gestellt? Ach nee, das Lied ist am Anfang etwas leiser. So, seid ihr gut reingekommen und ausreichend mit Getränken versorgt? Und dann werden wir jetzt einmal schauen, was ihr euch so gewünscht habt. Bisher befinden sich 30 Lieder im Voting, für die insgesamt 44 Stimmen abgegeben wurden. Davon wurden 5 Lieder geboostet, bedeutet, es sind 5 darunter, die wir auf jeden Fall im Laufe der Sendung noch hören werden. Priorität hat eins, das auch letzte Woche schon geboostet wurde, aber erst in der zweiten Boostrunde, die keine Spielgarantie mehr bedeutet. Und das gilt insbesondere bei Liedern, wo die Band schon mal lief. Und da hat es halt am Donnerstag Biffy Clyro erwischt. Don't, Won't, Can't, ja, ich meine, ich hätte vorher Animal Style, ich habe auf jeden Fall vorher einen gespielt und dann entsprechend den aufgeschoben. Er war witzigerweise als einer von 3 Liedern aus der Vorwoche bereits auf dem Player, zusammen mit Volbeat, Pearl Heart und Maxim. Ich erinnere mich an alles. Die wurden nämlich auch in den letzten Wochen immer mal gewünscht und nicht gespielt und jetzt habe ich dementsprechend einfach Biffy Clyro, Gebuse von Superteam 1900, einmal vorgezogen und werde den direkt in der nächsten Runde erfüllen. Und ja, das passt jetzt insgesamt mit den anderen Boosts gar nicht so geil. Irgendwas ist ja immer. Was wir natürlich machen können, ist Platz 8. Tom Petty and the Heartbreakers aus dem Durchbruchsalbum Damn the Torpedoes erschien 1979. Die Debütsingle, die Vorabsingle Refugee, geboostet von, na klar, ist doch klar, dem Ronny. Und jetzt spiele ich ja nie nur 2 Lieder pro Runde, wenn die beide unter 3,5 Minuten sind. Also das wäre schon sehr, sehr kurz. Und jetzt passen aber auch die anderen 3 Boosts nicht. Das heißt, ich schaue jetzt nochmal. Und werde auf jeden Fall einen auswählen. Das ist gar nicht die Frage. Und es soll auch noch ein Wunsch sein, da bin ich mir sehr, sehr sicher. Die Frage ist nur, welcher. Da haben wir noch schöne Sachen, aber das passt alles nicht so richtig, weil das ist jetzt beides eher fluffig und schwingend und rockig und ganz ehrlich, Pearl Heart hat diesen Monat auch 2 Stimmen bekommen, wurde nicht gespielt. Dann packe ich den auf jeden Fall auch noch mit rein. Einmal die Volbeat, tatsächlich auch am Samstag gewünscht. Nicht am Donnerstag, ich habe ja am Samstag vertreten dürfen. Und hätte ihn da fast gespielt, dann eben heute. Und jetzt noch ein
Dritten aus dem Voting. Ja, das ist alles nicht so 100%, 100% stilistisch kompatibel, sag ich mal. Aber das können wir natürlich machen. Der ist zumindest fluffig und geht in die Harden Rock-Richtung. Wurde produziert von Adam Quinduciel von The War on Drugs. Aber ist natürlich, er ist etwas deprimierter als die anderen. Dann könnte ich aber bei der Gelegenheit vormerken, dass wir in der nächsten Runde als ersten Song Nothing But a Name von Miles Kennedy hören. Die passen da ja doch sehr gut zusammen. Beiden geht's um das Verlieren eines geliebten Menschen. Bei Sam Fender war es die Ziehmutter und bei Miles Kennedy war es sein Vater, der gestorben ist, als er 6 Jahre alt war. 1984, meine ich. Genau, Sam Fender, übrigens gewünscht von Brigitte. Schönes Lied, zuletzt gespielt im Oktober. Und ich hätte tatsächlich auch das ganze Album. Also falls ihr das unbedingt wollen würdet, würde ich das auch noch in Gänze in den Katalog aufnehmen. Über den Platz muss ich mir jetzt keine Gedanken mehr machen. Nur darüber, ob ihr noch Dinge findet. Ja. Egal, also, eine Viertelstunde Musik haben wir jetzt zusammen. 4 schöne Lieder, 3 Wünsche aus dem heutigen Voting, einer, der diesen Monat 3-mal gewünscht wurde, über 2 verschiedene Sendungen. Und ja, alles eher in die Hardland-Rock-Richtung und bisschen beschwingter, also vom Tempo jetzt, nicht zwingend thematisch, das hatten wir ja gerade. Und ihr könnt die Zeit nutzen, entspannt noch durch den Katalog schauen, einfach so oder falls ihr noch Stimmen habt. Und nach der Runde werde ich euch auch neue Stimmen geben, denn dann ist ja die erste Stunde schon wieder fast vorüber. Also, bevor ich mich jetzt völlig um Kopf und Kragen fasel, hier sind Biffy Clyro.

20.26 Uhr. Das heißt, ihr bekommt zur Abwechslung einmal eher Stimmen und nicht 5 Minuten zu spät, weil ich es wieder nicht bemerkt habe. Also hier sind nochmal für euch 3 Stimmen. Damit habt ihr nun insgesamt 10 Stück zur Verfügung und könnt in aller Ruhe weiter gucken. Und ich werde, wie gesagt, als allerersten die Nummer 1 im Voting spielen. Miles Kennedy, Nothing But a Name, aus seinem Solo-Debüt Year of the Tiger. Heute gewünscht von Ocean Wave Number 1, Brigitte, Ist doch klar, der Ronny und Timsebimse. Und vom Sunday Morning her ist ja eigentlich klar, was richtig, richtig gut dazu passt. Zumindest war es das für mich, als ich es gesehen habe. Auf Platz 28 im Voting, Quivet Black Phoenix und Jonathan Hultén, The Invisible Past, gewünscht von Andy. Und dann gibt es noch zum zweiten Mal heute Opel, Death Whisper The Lullaby, auch ein Wunsch von Andy, diesmal mit Boost. Ja, die beiden passen einfach sehr, sehr, sehr gut zusammen.

machen wir etwas düster und mysteriös weiter mit einem Boostwunsch. Und zwar hat sich Brigitte Kate Bush Under Ice ausgesucht. Und dazu gibt es direkt den nächsten Boost, weil es passt, Portishead mit ihren Rhodes, geboostet von Silvia Nora. Und der dritte im Bunde, der die perfekte Stimmung dazu trägt, eben diesen Southern Gothic Vibe, würde ich es mal fast nennen. Ethel Cain, wer auch sonst? Gibson Girl. Heute gewünscht von Silvia Nora und Andy aus meinem Album des Jahres 2022, Preacher's Daughter, ihrem Debütalbum. Ja, vorher gab es zwei EPs, aber kein Studioalbum.

So, 21.04 Uhr. Ich hatte es ja vorhin angekündigt. Wenn da was nicht gefunden wird, hätte ich hier einen kleinen Neuzugang. Ich habe nämlich unter anderem einmal die beiden Lieder aus Queensrÿchs Debüt-EP, also der selbstbetitelten, erschien 1983, die anderen beiden, die ich noch nicht im Katalog hatte, aufgenommen. Also Queen of the Reich und Lady War Black waren ja schon auf dem Best-of. Das gilt aber nicht für Track 2 und 3. Knight Rider bzw. Blinded. Und den Knight Rider, den würde ich euch jetzt sehr gerne spielen. Und zwar zusammen mit, na, wo ist er denn jetzt hin? Ich wollte gerade eine Platznummer sagen. Das war ein Fehler. Fever von Judas Priest, das sich irgendwo im Voting befindet. Gewünscht von Hardrock und es ist auf Platz, scrollen, 29. Okay, dann eben da. Dazu gibt es noch ein bisschen mehr aus der Heavy Metal, Hard Rock und ähnliches Ecke. Nämlich zu einen einmal. Ja, wir hatten sie vorhin schon. Wir hatten ihn vorhin schon. Solo. Jetzt mit Band. Elderbridge, Calm the Fire. Gewünscht von Brigitte. Und dann fällt mir gerade auf, habe ich immer noch Boost-Wünsche nicht erfüllt. Das ist natürlich ungünstig. Und dementsprechend werde ich jetzt auch nur diese drei spielen und dann in der nächsten Runde erst einmal nach dem Boost schauen.

Dann wollen wir mal. In der nächsten Runde gibt's so ein bisschen Querbeat, Full Country und damit auch den verbleibenden Boostwunsch. Ocean Wave Number One hat sich da heute Nancy Sinatra und Lee Hazelwood mit Summer Wine gewünscht, die übrigens auch am Samstag in der Vertretung schon eine Stimme bekommen hatten. Dazu gibt es noch Platz 3 des aktuellen Votings, Velvet Underground und Nico, I'll Be Your Mirror. Gewünscht von Brigitte ist doch kleine Bonnie und Silvia Nora. Wirklich schöne, knuffige Ballade. Und als dritten im Bunde Platz 2, The Chicks, Give It Up or Let Me Go. Gewünscht von Ocean Wave Number 1 ist doch klar dem Ronny und Bauer Winter. Wenn ich mich nicht verzählt habe, ist das der vierte Wunsch heute, der noch vorher noch nie gespielt wurde. Nach soeben Elderbridge, Megadeth und... Okay, es ist der dritte, sorry. Es ist der dritte Wunsch, der noch nie gespielt wurde. Auch gut. Nach dieser kleinen Runde hören wir uns in ungefähr 10 Minuten wieder und dann gibt's auch nochmal 2 Stimmen.

Zu meiner Schande muss ich gestehen, dass ich mir für die nächste Runde nichts groß überlegt habe. Ja, manchmal ist das so. Ein was, wie gesagt, das hatte ich mir überlegt, auch schon angekündigt. Hier sind noch einmal 2 Stimmen. Ihr steht damit nun bei 12 Stück. Ja, das war die eine Sache, wo ich mir sicher war und bin. Und ansonsten natürlich eine noch. Und zwar hatte ich ja zu Beginn der Sendung 3 Lieder zurechtgelegt, die im Mai immer mal wieder gewünscht, aber nie gespielt wurden, weil sie zwar in Summe beeindruckend viele Stimmen hatten, aber in keiner einzelnen Sendung. Und der dritte, der lief noch gar nicht. Das ist Maxim. Ich erinnere mich an alles. Auch am Samstag wieder dabei, sogar als Boostwunsch, aber eben in der zweiten Boostrunde. Und diese 2 Stimmen waren da auch die einzigen. Dementsprechend zuletzt gespielt 30. April, also gar nicht so lange her. Und dann waren es eben allein betrachtet die genug Stimmen, um zu sagen, na, jetzt wo die Zeit knapp ist und sich noch immer ein anderer Wunsch auf von Maxim im Voting befindet, spiele ich den mit und dementsprechend jetzt dafür in Summe. Und ansonsten natürlich relativ eindeutig auf Platz 1 The War on Drugs, An Ocean in Between the Waves. Mit dem hatte ich schon während der letzten Runde geliebäugelt, aber er hat gerade eben noch eine 4. Stimme bekommen und zwar vom Superteam 1900. Außerdem gewünscht von Ocean Wave Number 1 ist doch klar dem Ronny und Andy. Und dann würde ich mal sagen, das ist sehr, sehr eindeutig. Zumal das auch einfach mein Lieblingssong aus der großartigen Diskografie von The War on Drugs ist. Oder zumindest einer der 3, die ich ganz weit vorne sehe. Pain ist ja auch fantastisch. Und ich mag auch I Don't Wanna Wait und Victim aus dem aktuellen Album. Sehr, sehr gerne. Bräuchten wir nur noch einen dritten. Einen, der möglichst dazu passt. Und ich glaube, das ist der Punkt, wo es dann scheitert. Doch, das Problem hat sich gerade eben gelöst. Carlos hat sich Black Rebel Motorcycle Club gewünscht. Ninth Configuration aus dem wunderschönen Album Warm Creatures. Erschien 2018 und das war damals tatsächlich am Jahresende in meinem Alpenranking Platz 5. Also wirklich sehr, sehr gut dabei. Und ihr werdet, falls ihr noch nicht nachgeschaut habt, nicht glauben, wann dieses Lied zuletzt lief. Ich habe auch keine Erklärung dafür, wie das möglich ist, dass ein Lied, das sich 10-mal gewünscht wurde, am Ende mit 3 Markierungen. Ja, wirklich 3 Markierungen in ganzen 8 Jahren in meinem Katalog endet. Ich hatte es ja von Anfang an dabei und es liegt zuletzt am 28. Januar 2021. Also das ist heute im Voting mit Abstand das Lied, das ich am längsten nicht gespielt habe. Zum Vergleich, die nächsten, die liefen wenigstens 2024 zuletzt und die allermeisten dieses oder letztes Jahr, es sei denn, sie sind relativ neu aufgenommen, so wie Platz 16. Aber der ist auch erst seit Anfang Mai im Katalog, das lässt sich also gar nicht vergleichen. Ja, aber dementsprechend freue ich mich sehr, sag danke Carlos fürs Wünschen. Wurde Zeit, dass wir den mal wieder hören.

Jetzt hatte ich ganz vergessen, es anzukündigen. Um 22 Uhr sollte der Katalog geschlossen werden. Er ist jetzt natürlich ein bisschen knapp. Was ist denn da heute los mit dem NL-Versprecher? Das ist ja schrecklich. Es ist ein bisschen knapp, werde ich dementsprechend erst nach den nächsten beiden Liedern machen und dann eher so 22.10 Uhr. Und dann bekommt ihr auch nochmal zwei Stimmen und einen Boost und macht, könnt, ihr müsst es ja nicht, aus den verbleibenden etwa 50 Liedern im Voting ein schönes Ranking zaubern. Hier gibt es jetzt auf jeden Fall noch einen Boostwunsch. Ja, Carlos hat sich Zeit gelassen, ist ja auch nicht verkehrt, und hat sich Brutus ausgesucht mit Das zuletzt gelaufen im Januar. Aus dem dritten Studioalbum Unison Live, erschien 2022, und das habe ich tatsächlich auch als signierte CD im Regal stehen. Und jetzt bräuchte ich noch etwas, was auch aus der Post-Hardcore-Richtung kommt und was gut dazu passt und habe ich jetzt nicht direkt eins gefunden tatsächlich. Ich gehe aber gerade nochmal live durch das Voting. Nein, nicht durch den ganzen Katalog, das wäre ja wahnwitzig. Aber das ist wirklich alles es ist in die eine oder andere Richtung weit weg. Sagen wir es mal so. Ja gut, dann muss ich den spielen, der am nächsten dran ist. Passt auch, noch nie gelaufen. Aus Spiritbox zweiten Studioalbum Tsunami Sea gibt's den Song Fata Morgana. Einfach gewünscht von Brigitte. Und nach diesen beiden Liedern hören wir uns dann wieder und dann werde ich auch entsprechend den Katalog schließen und euch die Stimmen und Boosts geben.

Ich weiß ja auch nicht. Der hatte sich mir gerade einfach aufgedrängt. Ich hab den, glaube ich, auch noch nie gespielt. Wenn, gab's den mal bei Blumi oder Alex Ascher. Okay. Als nächstes sollte ich erstmal darauf hinweisen, dass ich wie angekündigt den Katalog geschlossen und euch nochmal Stimmen und einen Boost gegeben habe. Das bedeutet, ihr könnt jetzt aus den, ich meine, 49 im Voting verbliebenen Lieder nochmal Liedern, ach Gott, auswählen und die in eine schöne Reihenfolge bringen, bei der ich dann weiß, was ich spielen möchte oder unbedingt sollte. Stand jetzt gibt es ja nur ein Lied mit mehr als zwei Stimmen und das empfiehlt sich bei dem Titel ja nun wirklich fürs Sendungsende. Ansonsten ist mir aufgefallen, dass der Bauer Winter auch wie Carlos sehr spät jetzt die Boosts genutzt hat und das bedeutet, einen hat er ja frei und also als Spielgarantie und da werde ich natürlich den Song nehmen, der hier noch nicht lief. Und das sind V&V Nation, Descent. Dazu gibt es auf jeden Fall Oceans of Slumber, Salvation. Hier zuletzt gespielt im, ja doch, 2024 auf jeden Fall. Im Mai war das sogar, also vor, ja, 2 Jahren und einer Woche. Und der dritte im Bunde war ich mir nicht ganz sicher. Hab mich dann einmal entschieden für den am weitesten oben befindlichen Song, der dieses Jahr noch nicht lief. Und das hat sich jetzt schon wieder geändert. Halleluja. Ach, wisst ihr was? Dann spiele ich erstmal, ist doch klar, dem Ronny seinen Boostwunsch, weil er wahrscheinlich auch wieder etwas früher zu Bett gehen wird. Ja, also ihr merkt, mein Hirn heute irgendwie, das ist noch nachhaltig von den 30 Grad am Dienstag frittiert. Bestimmte logische Prozesse funktionieren da noch nicht zu 100% wieder. Also, erst einmal Bob Seger in der Silver Bullet Band. Night Moves, geboostet von, ist doch klar, dem Ronny. Den hatten wir übrigens auch zuletzt, 2025.

22.30 Uhr. Das reguläre Sendungsende ist erreicht. Das heißt, hier passieren jetzt zwei Dinge oder drei. Zum einen kommt gleich die Programmvorschau. Zum anderen werde ich die Sendung nochmal um eine halbe Stunde verlängern. Und zum dritten wünsche ich natürlich auch schon mal allen, die jetzt ausschalten und klammern müssen, eine gute Nacht. Ich sage schon mal danke fürs Zuhören, für die eine Grußnachricht, die kam, für die vielen tollen Wünsche, fürs Dranbleiben und dass ihr halt immer unser Schenkelradio so aktiv mitgestaltet, denn ohne euch Zuhörende wäre es ja wirklich komplett sinnlos. Also, danke für heute, danke für generell und ja, ich wünsche auf jeden Fall eine gute Nacht, schöne Träume und dann morgen einen guten Start ins Wochenende, unabhängig davon, ob ihr jetzt noch dranbleibt oder nicht. Zweifelsfall hört ihr dann ein zweites Mal später gute Nacht, das schadet ja auch nicht. Dann bleibt mir nur noch die Programmvorschau. Hier geht's tatsächlich morgen Abend weiter mit Alex Ascher ab 19.30 Uhr und einer Sendung, die auch den Titel Was gibt's Neues? Teil 2 hört. Am Samstag ist dann voraussichtlich der Mr. B wieder da mit seiner Samstagshow ab 20 Uhr und am Sonntag zur gleichen Zeit der Schenkelklopfer Music for People. Ja, und dann ist schon Juni und da hat sich für Montag 20 Uhr der Blumi 147 eingetragen. Soundenlaut live aus Nordhessen. Ja, und am 4.6. bin ich dann jetzt auch da. Zumindest habe ich nichts vor, was mich irgendwie verhindern würde. Das kann sich ja immer noch kurzfristig noch ändern. Siehe vor letzten Samstag. Aber normalerweise weiß ich das eher, wenn ich mal ausfalle. Aber das ist irgendwie jetzt viel seltener passiert. Das war die ersten drei Semester, war das richtig viel. Da waren Vorträge öfter donnerstags in der Zoologie, die ich unbedingt hören wollte. Und ich glaube, dann ist wenigstens alle zwei Monate eine Sendung ausgefallen. Das gab es seitdem nicht mehr in der Stärke. Es würde mich tatsächlich interessieren, wann ich das letzte Mal an einem Donnerstag nicht gesendet habe, weil ich... weil ich noch weiß, dass ich von Sylt gemacht habe. 2023, ich habe gar kein Sektor. September 2023 hatte ich da tatsächlich eine Sendung gehabt. Das heißt, wenn die eine Woche aus Schweden, glaube ich. Ja, da ist definitiv ausgefallen, aber es könnte sein, dass seit 2023 keine Donnerstagssendung mehr. Ich muss da mal den Dodo fragen, ich kann das gar nicht sicher sagen. Reiche ich aber nach, es interessiert mich jetzt wirklich. Und jetzt muss ich in der Verlängerung gleich etwas sehr Untypisches machen. Und zwar hat jemand aus meiner Wohnung vergessen, den Bioabfall runterzubringen. DJ, du wohnst allein. Ja, ich sagte doch, jemand aus meiner Wohnung. Ist nicht falsch. Jedenfalls bedeutet das, dass ich kurz mal nicht vorm Rechner sein werde. Also nicht wundern, wenn dann entsprechend einfach das nächste Lied läuft. Ich werde die Zeit sehr weise nutzen und Boost-Wünsche erfüllen. Davon gibt es statt jetzt passenderweise noch drei Stück. Perfekte Größenordnung für eine Songrunde. Und wenn ich es richtig sehe, wo ist denn jetzt der dritte hingerutscht? Das gibt's doch gar nicht. Ich hatte den doch rausgesucht. Also auf jeden Fall kommen jetzt erstmal Molchat Doma mit Wham im Remix von Mary Vaughan. Richtig schöner Acid. Geboostet von Bauer Winter. Dann hätte ich für euch The Cure, Warsong. Heute gewünscht von Andy und geboostet von Silvia Nova. Und der dritte ist Noah Kean und Gracie Abrams. Everywhere Everything. Geboostet von Brigitte und gewünscht auch von Istok da dem Ronny. Und ich hatte gerade halluziniert, dass ich den bereits auf dem Player hätte. Das war aber eindeutig nicht der Fall. Wahrscheinlich habe ich nicht doppelt geklickt. Dann legt es mir den in die Warteschleife, sondern nur einmal. Naja, jedenfalls gibt es jetzt 15 Minuten eure drei Boosts. Und dann hören wir uns wieder.
wieder und dann bin ich auch definitiv wieder da. Ich werde jetzt mal die Zeit stoppen und euch sagen, wie lange ich gebraucht haben werde.

Im Voting befinden sich, Stand jetzt, 8 Lieder mit mehr als 2 Stimmen und die werde ich einfach mal anfangen zu spielen. Und da befinden sich ganz viele als Gute-Nacht-Lieder geeignete Wünsche dabei und 2, auf die das wirklich gar nicht zutrifft. Zum einen Nightwish, Planet Hell, gewünscht von Carlos, Bauer Winter und Silvia Nora und zum anderen Rush, Tom Sawyer. Gewünscht von Carlos, Silvia Nora und Brigitte. Und dazu gibt's jetzt noch Sievert Hoyen, On an Island. Gewünscht von, ist doch klar, dem Ronny, Silvia Nora und Brigitte. Ihr merkt, die Kombis sind sehr ähnlich, aber nicht gleich.

Das waren Marian Faithful und John Bryan, City of Quartz, gewünscht von Silvia Nora, Brigitte und Bauer Winter. Ich dachte, der passt hier sehr, sehr gut dazu. Und jetzt ist es auch schon wieder 23 Uhr durch und ich habe noch vor der Gute-Nacht-Runde zwei Wünsche, die ich unbedingt spielen möchte, was ich auch tun werde. Zum einen Michael Kiwanuka, Father's Child. Heute dabei mit zwei Stimmen von Brigitte und ist doch klar dem Ronny. Zuletzt gespielt, April 2024. Und das ist ja ein besonderes Album. Love and Hate, eins der drei Alben, die ich zweimal gekauft habe, weil ich das zuerst digital hatte und dann unbedingt auch noch auf CD wollte. Das habe ich noch zwei weitere Male gemacht, beide Male mit Alben des Jahres. 2017 Pain of Salvation in the Passing Light of Day. Und 2018 Orphanland und ihr Album Unsung Prophets and Dead Messiahs, aber in der Version mit einer zweiten CD, wo noch die schönen Coverversionen eigener Songs mit befreundeten Musikern drauf sind. Und auch umgekehrt natürlich, was die gecovert haben von anderen, zum Beispiel Esther Rappim hier von Erin Koray, da gibt es ja auch zwei Versionen dabei. Übrigens, Stichwort Orphanland, ich habe das Album Unsung Prophets and Dead Messiahs auch mal verlosen wollen, in der einfachen Version, also ohne zweite Disc. Kleines Problem, das wollte damals kein Mensch haben. Bedeutet, es liegt noch bei mir rum. Meldet euch gerne, wenn ihr das haben wollt, dann verlose ich es nochmal. Ich wollte es eigentlich im Frühjahr machen zu unserer Jubiläumssendung. Ich habe es komplett vergessen. Also, ich hätte einmal Orphanland, Unsung Prophets and Dead Messiahs, aber die Standard-CD, eine CD, die 13 Tracks ohne Bonusversion, ohne alles, die hätte ich zu verlosen. Gerne melden. Jetzt aber geht es ja um ein Album des Jahres 2016, Love and Hate. Wirklich eins der besten R&B-Soul-Alben, die ich bisher gehört habe. Wobei ich natürlich auch die Klassiker da sehr mag. Vor allem das eine von Bill Withers, aber ich habe den Namen des Albums gerade komplett vergessen. Aber das kommt da ungefähr ran. Und natürlich so ziemlich alles von Marvin Gaye. Und vielleicht der eine oder andere einzelne Song von Luther Vandross. Zu Michael Kiwanuka gibt es noch, ja, stimmlich ein klares Gegenteil, auch was die Gesangskünste angeht. Ja, ich bin hier schon wieder gemein. Bob Dylan wurde sich gewünscht, Lily Rosemary and the Check of Hearts. Heute mit drei Stimmen von Hard Rock, Bauer Winter und Esther Klerdingron. Aber dafür kann Bob Dylan tolle Geschichten erzählen und das ist auch eine Menge wert.

Ja, da war wohl der Kühlschrank leer und das Sparschwein auch. Irgendeinen Grund muss es ja gegeben haben. Jedenfalls war das der letzte reguläre Wunsch vor der Gute-Nacht-Runde. Aber wie es sich halt anbietet, sind eure heutigen verbleibenden Top 3 sehr, sehr gut geeignet für eine solche. Das heißt, ich werde jetzt entsprechend noch 3 Wünsche als Gute-Nacht-Lieder spielen. Und die sind in aufsteigender Eignung für ein tatsächliches Gute-Nacht-Lied. Da fangen wir an mit diesem wunderbaren Drogentrip, der Lullaby von The Cure ist. Gewünscht von Hardrock Silver Nora und ist doch klar dem Ronny. Danach kommen Riverside, The Night Before. Gewünscht von ist doch klar dem Ronny, Andy und Silvia Nora. Wunderschöne Klavierballade, auch tatsächlich als Schlaflied gedacht. Befindet sich aber halt auf dem dystopischen Album Wasteland und hat so schöne Zeilen wie Don't Mind the Noise, They're Just the Bombs. Ja, hügelig. Und der dritte und letzte dann ein wunderschönes Instrumentalstück. Pain of Salvation, The Riot of the Woods. Gewünscht von ist doch klar dem Bonnie, Annie und Brigitte. Und wenn ich nicht noch durch ein Wunder einen finde und aus dem Hut zauber, würde ich euch auch mit diesem in die Nacht entlassen.

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